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0: Wie steht's, Osmin? Ist der Basser noch nicht zurück?
1: Sieh danach, wenn du's wissen willst.
0: Was hab ich denn nur getan? Lass uns doch einmal Friede machen.
1: Ach, Friede? Mit dir? Erdrosseln möchte ich dich.
0: Aber sag nur, warum? Warum?
2: Warum? Weil ich dich nicht leiden kann.

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1: Was bist du für ein grausamer Kerl? Und ich hab dir nichts getan.
2: Du hast ein Galgengesicht. Das ist genug.
0: Erst gekämpft, dann gehangen, dann gespießt auf heißer Stein. 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
1: Geh nur, verwünschter Aufpasser. Es ist noch nicht aller Tage Abend. Wer weiß, wer den anderen überlistet? Pedrillo? Guter Pedrillo! Ach, mein bester Herr! Ist's möglich? Sind Sie's wirklich?
3: Sag, guter Pedrillo, lebt meine Konstanze noch?
1: Lebt. Und noch hoff ich für Sie. Seit dem schrecklichen Tage, an welchem das Glück uns einen so hässlichen Streich spielte und unser Schiff von den Seeräubern erobern ließ, haben wir mancherlei Drangsal erfahren. Glücklicherweise traf sich's noch, dass der Bassa Selim uns alle drei kaufte. Ihre Konstanze nämlich, meine Blonde und mich. Er ließ uns sogleich hier auf sein Landhaus bringen und Donna Konstanze ward seine auserwählte
3: Geliebte. Was sagst du?
1: Nur nicht so hitzig. Sie ist nicht in die schlimmsten Hände gefallen. Der Bassa ist ein Renegat. Und hat noch so viel Delikatesse, keine seiner Weiber zu seiner Liebe zu zwingen. Und, soviel ich weiß, spielt er noch immer den unerhörten Liebhaber.
3: Ist's möglich? Du hast sie gesprochen? Oh, sag, sag, liebt sie mich noch?
1: Dass sie daran zweifeln. Ich dächte, sie kennten die gute Konstanze, hätten Proben genug ihrer Liebe. Aber damit dürfen wir uns nicht aufhalten. Hier ist bloß die Frage, wie es anzufangen ist, wegzukommen.
3: Oh, da habe ich für alles gesorgt. Ich habe hier ein Schiff in einige Entfernung vom Hafen.
1: Ah, sachte, sachte, sachte. Erst müssen wir die Mädels einmal haben. Und das geht nicht so husch, husch, wie Sie meinen. Ha, pfiffig müssen wir das Ding anfangen, damit wir den alten Aufpasser übertölpeln. Bleiben Sie hier in der Nähe. Jetzt wird der Bassa bald von einer Lustfahrt zurückkommen. Ich will sie ihm als einen geschickten Baumeister vorstellen, denn Bauen und Gärtnerei sind seine Steckenpferde. Aber lieber goldener Herr, halten Sie sich in Schranken. Konstanze ist bei ihm.
3: Konstanze bei ihm? Ich soll sie sehen?

0: Immer noch traurig, geliebte Konstanze. Immer in Tränen. Sieh, ich könnte befehlen, könnte grausam mit dir verfahren. Aber nein, Konstanze. Dir selbst will ich dein Herz zu danken haben. Dir selbst.
1: Großmütiger Mann. Oh, dass ich es könnte.
0: Sag, Konstanze. Sag, was hält dich zurück?
1: Du wirst mich hassen.
0: Nein, ich schwöre dir's. Du weißt, wie sehr ich dich liebe.
1: Oh, verzeih.

0: Du bist so großmütig, so gut. Ich will dir dienen, deine Sklavin sein. Nur verlange nicht ein Herz von mir, das auf ewig versagt ist.
1: Ach, Undankbare, was wagst du zu bitten? Reize meinen Zorn nicht noch mehr. Bedenke, dass du in meiner Gewalt bist.
0: Nur Aufschub gönne mir, Herr.
1: Wie oft schon gewährt ich dir diese Bitte?
0: Nur noch diesmal.
1: Es sei zum letzten Male. Ihr Schmerz, ihre Tränen, ihre Standhaftigkeit bezaubern mein Herz immer mehr. Wer wollte gegen ein solches Herz Gewalt brauchen? Nein, Konstanze, nein. Auch Selim hat ein Herz. Auch Selim kennt Liebe.
2: Herr, verzeih, dass ich es wage, dich in deinen Betrachtungen zu stören.
1: Was willst du, Pedrillon?
2: Dieser junge Mann hat von deiner Macht, von deinem Reichtum gehört und kommt her, dir als Baumeister seine Dienste anzubieten.
3: Herr, könnte ich so glücklich sein, deinen Beifall zu verdienen?
1: Du gefällst mir. Ich will sehen, was du kannst. Pedrillo, sorge für seinen Unterhalt. Morgen werde ich dich wieder rufen lassen.
2: Ha, Triumph, Triumph, Herr! Der erste Schritt wäre getan.
4: Ach, lass mich zu mir selbst kommen. Ich habe sie gesehen. Oh, Konstanze, Konstanze, was könnte ich für dich tun? Was für dich wagen?
2: Ach, gemach, gemach, bester Herr! Stimmen Sie den Ton ein bisschen herab.
4: Ach, Pedrillo, wenn du die Liebe kenntest.
2: Als wenn's mit unser einem gar nichts wäre. Ich habe so gut meine zärtlichen Stunden als andere Leute.
4: Oh, wenn es möglich wäre, sie zu sprechen.
2: Wir wollen sehen, was zu tun ist. Kommen Sie nur mit mir in den Garten, aber um alles in der Welt vorsichtig und fein. Denn hier ist alles Aug und Ohr.
5: Wohin?
2: Hinein.
5: Was will das Gesicht? Zurück mit dir, zurück!
2: Ha, Gemach, Meister Grobian, Gemach! Er ist in des Bassa-Diensten.
5: In des Henkers-Diensten mag er sein. Er kommt mir nicht in den Palast.
2: Ereifere dich nicht so, Alter. Es hilft dir doch nichts. Sieh, soeben werden wir hineinspazieren.
5: Ha! Das will ich sehen. Marsch, marsch, marsch, trollt euch fort. Sonst soll die Bastonade euch gleich zu Diensten stehen. Euch gleich zu Diensten stehen.
6: Ei, ei, ei, ei.

0: Ach, mein bestes Fräulein, noch immer so traurig.
1: Kannst du fragen? Keine Nachricht, keine Hoffnung. Und morgen?
0: Fassen Sie Mut, hoffen Sie. Wir kommen gewiss noch in unsere Heimat. Oh, dort sehe ich den Bassa.
2: Nun, Constanze, denkst du meinem Begehren nach? Der Tag ist bald verstrichen. Und morgen musst du mich lieben, oder?
1: Herr, ich werde stets so denken wie jetzt. Dich verehren, aber lieben, nie.
2: Und du zitterst nicht vor der Gewalt, die ich über dich habe.
1: Sterben ist alles, was ich zu erwarten habe.
2: Nein, nicht sterben, aber martern von allen Arten.

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0: intime Phase dich. Sonderbar. Der Kalif behauptet, du seist gestorben und nicht Abu Hassan.
1: Ich wollte, ich läge statt seiner hier.
0: Ich werde meiner Gebieterin berichten, dass Abu Hassan tot ist. Dann hat sie ihre Wette gewonnen.
1: Welche Wette?
0: Der Kalif hat mit seiner Frau gewettet, wer von euch beiden nun eigentlich gestorben sei.
1: Mein armer Mann ist es.
0: Ach, arme Fatime. Doch jetzt muss ich schnell zu meiner Herrin.
2: Ist sie endlich fort?
1: Hoffentlich wird das alles kein böses Ende nehmen.

0: schreckliche Nacht.
1: Papageno, bist du noch bei mir?
2: Ja, freilich.
1: Wo denkst du, wo wir sind?
2: Ja, wenn es nicht so finster wäre, dann wollte ich dir schon sagen, wo wir sind. Aber so...
1: Oh. Du hast ja Angst, wie ich höre.
2: Hab keine Angst. Oh, weh. Ich glaube, ich bekomme ein kleines Fieber.
1: Pui, Papageno, sei ein Mann.
2: Mann, Mann, Mann. Oh. Was ist das?
3: Fremdlinge, was sucht ihr bei uns?
1: Freundschaft und Liebe.
3: Bist du bereit, sie mit deinem Leben zu erkämpfen?
1: Ja.
3: Du unterziehst dich jeder Prüfung?
1: Jeder.
3: Reiche mir deine Hand.
4: Papageno, willst du dir auch Weisheitsliebe erkämpfen?
2: Ach, kämpfen ist meine Sache nicht. Ich verlange auch im Grunde gar keine Weisheit. Ich bin so ein Naturmensch, der sich mit Schlaf, Speise und Trank begnügt. Und wenn es ja sein könnte, dass ich mir einmal ein schönes Weibchen fange.
4: Die wirst du nie erhalten.
3: Wenn du dich nicht unseren Prüfungen unterziehst.
2: Worin besteht diese Prüfung?
3: Dich allen unseren Gesetzen zu unterwerfen. Selbst den Tod nicht zu scheuen.
2: Ich bleibe ledig.
4: Aber wenn du dir ein schönes Mädchen erwerben könntest, das an Farbe und Kleidung dir ganz gleich wäre.
2: Mir ganz gleich. Mir ganz gleich? Ist die jung?
4: Jung und schön.
2: Und heißt?
4: Papagena.
2: Papagena. Die möchte ich sehen.
4: Sehen kannst du sie.
2: Aber wenn ich sie gesehen habe, muss ich sterben?
3: Ja.
2: Ich bleibe ledig.
3: Sehen kannst du sie, aber kein Wort mit ihr sprechen.
4: Versprichst du das?
2: Ja.
4: Deine Hand, du sollst sie sehen.
3: Auch dir, Prinz, legen die Götter ein Stillschweigen auf. Du wirst Pamina sehen, sie aber nie sprechen dürfen. Dies ist der Anfang eurer Prüfungszeit.

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1: Hey, was sehe ich, Freund? 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

0: Meine Mutter.
1: Mutter?
2: Wo ist der Jüngling, den ich dir sandte?
0: Ach, Mutter, er hat sich den Eingeweihten gewidmet.
2: Den Eingeweihten? Nun bist du mir auf ewig entrissen.
0: Warum?
2: Siehst du hier diesen Stahl? Er ist für Sarastro geschliffen. Du wirst ihn töten und den mächtigen Sonnenkreis mir überliefern.
0: Aber liebste Mutter...
2: Kein Wort!

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